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1: Verstehen Sie was?
2: Ui, also der Titel erinnert mich schon mal an was.
3: Mich auch.
2: Ich fürchte, allein dafür gibt es auch noch keine Punkte. Unser Quizmaster of Disaster ist im Studio. Guten Morgen an unser Morgencrew-Azubi Ben.
4: Hallo, Morgen, Ben.
2: Na? So, verstehen Sie was?
4: Ich verstehe was. Ja. Ich erkläre es euch jetzt auch.
3: Ja, bitte. Alles klar.
4: Ihr erinnert euch, die EU hat versucht, für ganz viele Veggie-Produkte die Namen zu verbieten. Also kein Schnitzel, Steak, Burger und Co. Stattdessen sollen eindeutige Begriffe benutzt werden, damit beim Einkaufen einfach niemand verwirrt wird. Aha. Wir testen jetzt mal, wie gut es bisher klappt. Ich lese euch Beschreibungen von Veggie-Produkten vor und ihr müsst erraten,

0: Wer fängt denn an?
1: Du. Immer der, der fragt, Verena.
0: Ich sage, also ich sage jetzt aber das Fleischprodukt, ja, wie das jetzt, oder was
2: sagen? Was das sein soll.
0: Naja, Hühnchen, so Hühnchen, ich sage, das sind Hühnchen-Nuggets.
1: Okay, und Simon?
2: Ich habe überhaupt keine Ahnung.
1: Komm, ich werfe mal was im Raum. Wir bleiben bei Verenas Tipp. Liegt die Verena richtig mit Nuggets? Sind es vielleicht Fischstäbchen oder Mozzarella-Sticks?
0: Moment mal, was ist denn das für eine Taktik jetzt?
2: Ja, vor allem die Beschreibung war so lang, ich konnte mir die gar nicht merken bis hierher.
1: Willst du nochmal?
2: Ja, bitte nochmal in ganz schnell.
1: Ein veganes Produkt auf Basis von texturiertem Sojamehl und Weizeneiweiß, gewürzt, paniert, gegart und frittiert.
2: Ja, ich sag auch Nuggets.
1: Das ist richtig! Oh. Hey, super! Okay, Nuggets erkennt ihr schon mal?
2: Ich weiß aber nicht, ob ich es ungestützt geschafft habe.
0: Ihr erkennt Nuggets.
2: Ja, okay, jetzt bin ja ich dran. Ja,
1: so viel zum Thema eindeutige Bezeichnung. Ne?
2: Ja, ich fange jetzt an. Ja.
1: Produkt 2, Simon.
2: Ja.
1: Frische Teigwaren mit einer Fleischalternative aus Basis von Gemüse und Haferflocken.
2: Hä?
1: Wollt ihr drei Tipps?
2: Ravioli.
1: Okay, Ravioli.
0: Spaghetti Bolognese.
1: Beides falsch. Du warst relativ nah dran. Ja. Sind vegane Tortellini mit einer Fleischalternative drin.
0: Okay. 1-1 immer noch.
1: Ist super eindeutig.
0: Komm, mach ein Entscheidungsding jetzt.
2: Ja, okay.
0: Ich bin motiviert.
1: Letztes Produkt. Ja. Gut zuhören, das wird lang.
0: Okay.
1: Ein veganes Erzeugnis auf Basis von Weizeneiweiß und texturiertem Soja- und Weizeneiweiß. Geformt, gefüllt mit einer Zubereitung auf Basis von Kokosöl und einem veganen Erzeugnis nach Schinkenart auf Basis von Rapsöl und Erbseneiweiß.
0: Ja, das ist ja vollkommen
1: klar. Weiß jeder, was es ist,
0: ne? Ja, sicher, Cordon Bleu.
2: Was, wieso ist das völlig klar? Mir ist das alles viel zu lang, wirklich. Also, ich bin, glaube ich, ein Opfer dieser ganzen Smartphone-Hirnverseuchungsgeschichte. Ich kann mich so lange gar nicht konzentrieren. Ja, genau, ich habe die Aufmerksamkeitsspanne von einem Teenager. Okay,
0: Hoppala.
2: Ich sag Maultaschen.
1: Du sagst Maultaschen? Und tatsächlich hat Verena recht. Es ist das vegane Cordon Bleu. Es war doch offensichtlich, Simon.
2: Ja, okay, ja.
1: 2-1 Verena.
0: Mensch.
2: Boah, diese Beschreibung ist ja furchtbar. Ich habe leider auch wirklich eine körperliche Allergie gegen solche Art von Texten und Formulierungen. Texte. Was für ein Name. Ja, weil jeder Verbraucher sowieso sagt, ne, ich nehme einen vegetarischen Burger.
0: Ja, das stimmt.
2: Ach.
0: Bescheuert. Offiziell alles verboten.
2: Ja, alles klar. Dankeschön. Verstehen Sie was? Das war's für heute. Neues Spiel, neues Duell. Nächsten Mittwoch wieder.
0: Genau.
2: Um kurz nach 7.
1: Jetzt kommt wieder das Radioerzeugnis auf Humorbasis.
2: Weiter geht's dann.
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1: Wer gewinnt die Fußball-Weltmeisterschaft? Tja. Eine heiß diskutierte Frage, bei der plötzlich alle zum Fußballexperten werden. Ja. Und da kommt jetzt eine Antwort vorab von einem bekannten Ökonom.
2: Genau, der
1: mit
2: heißt
1: einer guten Quote.
2: Ja, der heißt Joachim Clement und der hat tatsächlich mit einem selbstentwickelten Modell in den letzten Jahren dreimal den richtigen WM-Sieger vorhergesagt.
1: Ich sag ja, das ist eine gute Quote.
2: Deutschland 2014, aha, Frankreich 2018, Argentinien 2022. Und sein Favorit ist dieses Jahr für viele eine große Überraschung. Er sagt, die Niederlande werden Weltmeister.
1: Bitte. Bitte. Jeder. Ja. Wirklich jeder. Aber nicht die Niederlande. Also nichts gegen das Land. Ich habe einen alten Kumpel, der ist Holländer, von Super Skunk bis so Spezial. Alles total super. Aber wir reden hier von Fußball.
2: Ja,
1: und
2: ja,
1: da nicht Holland. Bitte. Nicht.
2: Aber Joachim weiß es.
1: Ich schreibe den kurz. Sehr geehrter Herr
2: Clement.
1: So, Moment, hier WM-Prognose 2026, bitte noch einmal neu. Okay, danke. So, kann weitergehen.
2: Alles

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1: Grillgurus uncovered. Warum feiern Männer eigentlich das Grillen so sehr?
2: Das freue ich mich auch.
1: Es wird so viel gegrillt in Kleingärten, in Parks, auf Balkonen. Und meistens steht halt ein Mann am Grill.
2: Das ist so, ja, tatsächlich. Und Männer sind da offensichtlich motivierter. Ich weiß nicht, wo das herkommt. Ich persönlich mache es jetzt bisschen selten.
1: Aber du isst schon gerne Grillzeug.
2: Ja, ne? Aber du man darf es mich halt gerne nicht begrillen. Ja,
1: ja, ja, ja. Aber gegrillt wird dann tatsächlich von den Männern. Warum das so ist, verrät uns jetzt hoffentlich Deutschlands jüngster Life-Coach und Profi-Psychologe und was immer du brauchst. Es ist Verenas neunjähriger Sohn Kimi. Guten Morgen.
3: Jo, was geht? Was kann ich für euch tun?
2: Ja, du kannst uns mal ein paar Einblicke geben, was hinter diesem Grillwahn von Männern so steckt. Also, weißt du, woher das kommt?
3: Also, ich habe drei Theorien. Ja. Theorie 1. Der Grill ist wie Papas Playstation. Der Gasgrill hat Knöpfe, Feuer, Rauch. Es ist wie ein Roboter, der Fleisch macht. Und Papas stehen daneben und schauen ernst, als wäre das eine Raumfahrtbasis. Und wer jemand sagt, ich mach das mal kurz für dich, dann wird geknurrt.
1: Ja, ja. Stell dich niemals zwischen Mann und seinen Grill. Der Grill gewinnt immer.
3: Theorie 2. Ich glaube, Papa soll einfach mal wichtig aussehen, ohne was wirklich Schwieriges zu tun. Ja. Wir stehen wie Superhelden am Grill, aber mit Schürze statt Cape. So nach dem Motto, seht her, ich kontrolliere Feuer. Und außerdem habe ich die perfekte Bratwurst erschaffen. Also eigentlich eher eine Show für die Nachbarn. Mhm. Grillen ist für Papas Instagram ohne Internet.
1: Ja, Hauptsache die Bratwurst wird nicht mit dem Finger geswiped. Ne? Hast du noch eine Theorie über Papas und Grillen?
3: Ja, pass auf. Ja. Im Alltag heißt es ja immer, frag Mama. Beim Grillen plötzlich, ich entscheide, wann das Würstchen fertig ist. Das ist das Königreich der Papas. Da darf keiner meckern, keiner was sagen. Außer loben natürlich und Komplimente machen. Mhm. Also ich sag's ehrlich, ich glaube, Papa grillt, weil dann alle auf ihn hören. Sonst ja meistens nur der Hund. Und wenn die Wurst schwarz wurde, heißt es, das ist Röstaroma.
1: Verstehe. Alles klar. Verena, du lässt dich weiterhin gerne begrillen.
2: Ja,
1: ne?
2: Immer gerne.
1: Grillexperten hast du ja im Nachwuchs. Ja. Dankeschön an Deutschlands jüngsten Life-Coach, Kimi.
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1: Mit dem Highlights aus den Trends des Social Nets diese Woche. Verena, was war los?
2: Es gibt jetzt die Lieblingsrestaurants, Bars und Läden von Dua Lipa als neues Feature bei Google Maps.
1: Ja.
2: Das ist richtig cool. Unter Duas Lists kann man das finden. Die Orte sind auf der ganzen Welt verteilt. New York ist dabei, zum Beispiel Tokio, Barcelona, London.
1: Cool. Mhm.
2: Und überall sind dann auch noch so Fotos dabei. Da sieht man Dua Lipa, wie sie eben genau da ist, trinkt oder shoppen war. Sowas gibt es ja auch schon von Billie Eilish und es kommen immer mehr Stars dazu.
1: Das ist eigentlich ein geiles Feature für die Sommerferien, oder?
2: Voll gut, ja.
1: Drink und shop wie deine Stars. Dankeschön, Verena. Mehr Trends wieder Montag früh, 20 nach 6 und natürlich immer zum Nachhören auf unserer Homepage. Arno und

0: Weltmeisterschaft gibt's ja WM-Songs, ne? Auch immer bei TikTok, YouTube, überall. Spotify. Ja. Jeder haut irgendwie einen Song raus in der Hoffnung, den einen WM-Hit zu landen. Mhm. Wir erinnern uns an 54, 74, ja, 90, ne? Sportfreunde Stiller vor 20 Jahren, die haben es vorgemacht. Da hast du diesen einen mega Fußballsong und dann eigentlich alle zwei Jahre bei einem großen Turnier kannst du dich auf deine GEMA-Abrechnung freuen.
1: Ich glaube auch. Also wir checken jetzt mal, welcher Song 2026 den größten Mitgröl-Faktor hat. Aha. Erster Anwärter ist Vincent Weiss. Der singt fürs Sportstudio Kurz für immer.
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0: muss ich sagen, es klingt halt wie Vincent Weiss, voll. Aber wenn man es nicht weiß, checkt man nicht, dass es um Fußball geht, oder?
1: Eigentlich nicht, aber es ist eigentlich ganz schön.
0: Klar, klar. Ja, das ist halt super Deutschpop, ne? Also Vincent Weiss hat, wie es geht.
1: Genau.
0: Machen wir weiter. McDonald's versucht es mit dem Rapper Young St. Paul. Der Song heißt In der Luft. Weil irgendwie

0: Okay, dazu sei gesagt,
1: weniger Fußball
0: ja,
1: für mich.
0: Aber in den Strophen werden auch die ganzen Spieler aufgezählt.
1: Ach so, okay.
0: Außer Manuel Neuer. Der taucht
1: Ach, das
0: nicht
1: ist doof gelaufen.
0: Ja, das war ein bisschen zu spontan.
1: Schade. Und wir haben noch einen für diese Runde. Fresh from the Ballermann, Ex-Köln-Profi Michael Schüler mit Wir schwenken das Trikot.
0: Endlich. Trikot auf.

0: Das ist mein Highlight aus dieser Runde. Michael Schüler, wir schwenken das Trikot. Es geht ganz eindeutig um Fußball. Ja. Es ist super zum Mitsingen.
1: Grillfaktor 10, würde ich sagen.
0: Absolut, absolut. Also von den Popsongs her, klar, Vincent Weiß der Beste, aber ja, mit Grillfaktor, Michael Schüler, wir schwenken das Trikot diese Runde, oder?
1: Ja, finde ich auch. Und jetzt stellen wir uns die Frage, was kann eigentlich der offizielle WM-Song der FIFA?
0: Ja.
1: Das haben wir ja alle mitgekriegt. Ja. Das sind Shakira und Burna Boy mit Die Die.

0: Nee, ja, und klar siehst du so an der Copacabana und so weiter, ne, so Hüftgeschwenke.
1: Das passt doch.
0: Aber so richtig nach Fußball klingt's halt nicht. Nee, ich hätte noch den Comedian und YouTuber Buddy Ogün. Dessen WM-Hit heißt ganz simpel Nagelsmann. Unser Mann.

0: Okay, man muss nicht Literatur studiert haben für den Text. Aber schön, ist ja auf jeden Fall mit Grillstark.
1: Mit Grillfaktor 10.
0: So, das waren sie erstmal. Falls es von denen doch keiner nach oben schafft, ne, kann man ja auch immer noch auf Altvertrautes zurückgreifen.
1: Ja, wir texten das um. 90, 20, 26.
0: Ja, ja, rhythmisch ein bisschen schwierig. Ne, da die 20, 26 drauf
1: geht da perfekt drauf.
0: Okay, also wenn du irgendwen in der Masse die 26-Version singen hörst, dann sag einfach, hallo Verena.
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1: Die Eistrends 2026 sind da.
2: Ja.
1: Das Wetter war die letzten Wochen so gut, dass Eisdielenbesitzer jetzt gesagt haben, okay, wir können eine erste Prognose abgeben.
2: Mhm.
1: Siehe da. Nostalgie ist scheinbar voll
2: ist das
1: im Eistrend.
2: Schön, oder? Ich finde das ganz toll. Also es sind Eis- oder Eisbecher, die einen an die Kindheit erinnern.
1: Aha.
2: Da gab es ja zum Beispiel so Vanilleeis mit bunten Streuseln, Bananasplit und dazu passt ja auch, dass gerade erst das Pinocchio-Eis zum Eis des Jahres gewählt worden ist. Also Kindheitsfeeling überall.
1: Ja, super für mich. Also wenn ich wieder auf meine Klamotten kleckere, sage ich einfach Kindheitsfeeling.
2: Ja, auch toll.
1: Es soll so.
2: Ja.
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1: Das Morgencrew Hollywood Handy. Wir setzen ja die größten Stars aus der Film- und Serienwelt an unser Morgencrew-Telefon.
2: Ja.
1: Kevin James, berühmt geworden als der King of Queens. Im Grunde der berühmteste New Yorker überhaupt. Ich bin ja immer noch Riesenfan von King of Queens.
2: Und
1: letzte Woche erst 4 Folgen geschaut.
2: Oh, krass. Ja. Gerade ist ja auch sein neuer Kinofilm gestartet. Sono Mio, da geht es um einen Mann, der in Italien vorm Altar stehen gelassen wird.
1: Ja, ist eine Comedy.
2: Doofe Situation. Ja. Für uns aber natürlich Grund genug, Kevin James da so ein bisschen aus der Patsche zu helfen und ihn aus Italien rauszuholen.
1: Und zwar ganz schnell. Wir haben die besten Sprüche aus der Serie rausgeschnitten und damit mal im Reisebüro angerufen. Hier kommt das Morgencrew Hollywood Handy.
3: Holiday Land Reisebüro, Michael Zimmer, schönen Tag.
4: Hallo.
3: Ist
4: da jemand? Hallo?
3: Natürlich.
4: Wie geht's dir?
3: Bestens, danke.
4: Ich muss unbedingt mit dir reden.
3: Du mit mir?
4: Ja, ich möchte nach Disneyland.
3: Ja, aber mit wem spreche ich denn überhaupt?
4: Der Käfernin.
3: Das ist ja schon mal interessant zu wissen.
4: Wieso denn?
3: Na, weil ich das bis jetzt noch nicht wusste.
4: Wo kauft man das? Wo krieg ich sowas? Im Kaufhaus? Im Schnapsladen? An der Kinokasse?
3: Ja, im Reisebüro wahrscheinlich, oder?
4: Danke vielmals.
3: Naja, was hat das da jetzt mit dem Schnapsladen zu tun?
4: Ich möchte nach Disneyland.
3: Ich bin gerade dabei, das aufzuschreiben. Sagen Sie, warum müssen Sie mich angehen so?
4: Ich habe genug von deiner Hightech-Fachmann-Schlaumeierei.
3: Ich glaube, das müssen wir uns so nicht antun, oder?
4: Ich verlange von dir nur etwas mehr Respekt.
3: Das Gleiche würde ich im Gegenzug sagen wollen.
4: Wieso denn?
3: Weil Sie sich wieder vorgestellt haben.
4: Ich bin stuck.
3: Dann haben Sie mich gleich mit du angesprochen. Was ich auch unüblich finde.
4: Es tut mir leid, okay?
3: Es sind so verschiedene Sachen, die mir da auch missfallen, wenn sie jetzt schon so auf die Art kommen.
4: Ich finde sie echt nervtötend.
5: Holidayland Reisebüro, Ruf, schönen guten Tag.
4: Hallo?
5: Ja?
4: Ist da jemand? Hallo?
5: Ja, sicher.
4: Hallo, schöne Frau.
5: Hallo?
4: Wie geht's dir?
5: Danke. Und wer sind Sie?
4: Oh, hi, der Käfernin.
5: Aha.
4: Ich muss unbedingt mit dir reden.
5: Warum?
4: Ich möchte nach Disneyland.
5: Sicher?
4: Ja.
5: Am besten, Sie kommen bei uns mal vorbei, da lässt sich das besser machen.
4: Wieso denn?
5: Das ist ganz schlecht jetzt, weil ich Kundschaft habe.
4: Wieso denn? Ich möchte nach Disneyland.
5: Ja, das ist richtig, aber im Moment geht es schlecht. Ich kann nicht abprüfen, weil ich Kundschaft habe.
4: Ich habe genug von deiner Hightech-Fachmann-Schlaumeierei.
5: Ich kann nicht, ich habe Kundschaft. Ich kann meine Kundschaft hier nicht sitzen lassen, weil sie am Telefon mit mir ein Gespräch führen müssen. Dann müssen sie reinkommen, dann kann ich das besser tun.
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1: Den neuesten Song für eure, den neuesten Agathe Bauer Song hat Steffi für uns.
2: Hallo guten Steffi, Morgen. Guten Morgen.
3: Guten Morgen.
1: Und zwar, welchen? Hallo.
3: Also, es geht um Dracula von Pen und Tammer und Jenny.
1: Mhm. Ja. Ja, Ten und Power. Geiler neuer Hit.
2: Da sind wir gespannt auf die deutsche Stelle, Steffi, sag mal.
3: Bei circa einer Minute 54 circa.
2: Ja.
3: Verstehe ich immer, hey Kevin, what's up? Komm, Puller in mein Spa.
2: Oh.
1: Bitte was? Hey, Kevin, what's up? Komm, Puller
2: in mein Spa. Okay, wir hören mal.
4: Hey, Kevin, what's up?
2: What's up?
4: Komm, pull up in my Spa. Spa.
1: Ja, okay,
2: nochmal.
5: Hey, Kevin, what's up?
4: Hey Kevin, what's up?
1: Ja, der stimmt auch.
4: Come pull up in my spot.
2: Ja,
1: komm,
2: sehr schön.
1: Pull up in my spot. Ich möchte mir bitte um diese Uhrzeit keine Situation vorstellen, in die dieser Satz passen würde. Dankeschön fürs Mensch, Steffi.
2: Jo, danke dir.
3: Ja, sehr gerne.
2: Ciao. Wenn du auch einen Songverhörer für uns hast, dann her damit per WhatsApp 030 884 8484 oder schreib uns einfach auf Insta.
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0: Es ist 8 Uhr, schönen Sonntagmorgen, hier ist Verena. 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Wir starten mit den Trends der Woche. Einer der größten YouTuber der Welt, jetzt auch mit eigenem Fußball-WM-Song gleich.
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1: Einer der erfolgreichsten YouTuber der Welt kommt jetzt auch mit dem eigenen WM-Song. iShowSpeed hat World Cup Champions rausgebracht.
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Ja, gar nicht mal so schlecht, finde ich. Also klingt auf jeden Fall nach Fußball, ist auch schon sein zweiter Fußballsong. Bei der WM 2022 hatte er schon einen, der hat um die 208 Millionen Klicks auf YouTube aktuell. Also gucken wir mal, wie es diesmal läuft für iShowSpeed. Wahrscheinlich ganz gut, weil er hat 54 Millionen Abonnenten, also wird vermutlich ein Erfolg werden. Jede Menge Fußballstars jetzt auch auf TikTok. Und wer da direkt völlig durch die Decke gegangen ist, innerhalb der nächsten 10 Minuten. Jetzt Bibi Rexha und Faithless, New Religion, die besten neuen Hits.

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1: Ganz viele Fußballstars plötzlich auf TikTok. Ja, man merkt, die WM kommt. Da will jeder Social Media mäßig noch so ein bisschen aufrüsten. Und auch ehemalige Spieler sind dabei. Philipp Lahm zum Beispiel.
2: Hi, ich bin Philipp Lahm und ab heute hier auf TikTok. Die WM steht kurz vor der Tür.
1: Ja, das hatten noch so ein bisschen Versicherungsvertreter auch bei Philipp Lahm. Bei vielen läuft es auf TikTok auch noch nicht so gut, wie man vielleicht denken würde. Außer bei Harry Kane. Der macht nämlich was ganz anderes.
3: Ranking American food. Hamburger and chips. Oh, cheeseburger and chips. That's got to be up there. I'll put that as the number 3. Lobster roll, not for me. 10. Clam chowder, not for me. 9.
1: Ja, warum über Fußball reden, wenn ich auch Fastfood ranken kann, hat sich Harry Kane gedacht. Und ist damit wirklich mega erfolgreich. Sein Video ist heftigst viral gegangen. Heidi Klum und ihr neuer Halloween-Kalender in 10 Minuten. Vorher ein ganz neuer Song von Ella Bright, direkt nach Somba 12 to 12. Die besten neuen Hits.

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1: Heidi Klum wird in diesem Jahr zusammen mit dem Süßwarenhersteller Hitchies einen Halloween-Kalender auf den Markt bringen. Es ist halt dann wie so ein Adventskalender, ne? Der hat 31 Türchen für jeden Tag im Oktober 1. Und drin sind dann Süßigkeiten und auch Überraschungen, was immer das genau heißen soll. Aber ich finde, Heidi hat sich damit im Grunde ja den Countdown zu ihrer eigenen berühmten Halloween-Party gebastelt. Die feiert sie jedes Jahr in New York. Und wem es bis zum Halloween-Kalender noch zu lange dauert, im August hat Heidi noch eine eigene Chips-Frisch-Kollektion am Start, so eine Limited Edition in der Geschmacksrichtung Brathühnchen. Dua Lipa jetzt auch bei Google Maps in 10 Minuten. Jetzt erstmal Luis Capaldi.

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1: Die Lieblingsrestaurants, Bars und Läden von Dua Lipa gibt es jetzt als neues Feature auch bei Google Maps. Unter Duas Lists findet man das. Die Orte sind auf der ganzen Welt verteilt. Also New York ist zum Beispiel dabei, Tokio, Barcelona, London. Und überall sind dann auch noch Fotos dabei. Da sieht man dann Dua Lipa, wie sie da eben isst, trinkt oder geshoppt hat. Gibt's ja auch schon von Billie Eilish. Kommen immer mehr Stars dazu. Und ich find's wirklich eine coole Sache, wenn man da mal irgendwo ist. Ja, einfach mal so die Lieblingsrestaurants von Dua Lipa besuchen. Warum Fußballfans ab morgen zu McDonald's rennen werden, Take That und die Sache mit dem Elefanten und ein sehr überraschender neuer Social-Media-Star. Das und mehr gleich zwischen 9 und 10.

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1: Ich bin Christian Orschmann, guten Morgen. Kanzler Merz hat sich mit Blick auf die anstehenden Sozialreformen zuversichtlich geäußert und Erinnerungen an einen berühmten Satz seiner Vorgängerin Angela Merkel geweckt. Wir schaffen das, sagte er beim CDU-Landesparteitag in Mecklenburg-Vorpommern. Ob er dabei absichtlich das berühmte Merkel-Zitat wiederholte, blieb unklar. Ursula Winkler berichtet.
2: Kanzler Merz zeigt sich überzeugt, die Koalition hat die Kraft für die notwendigen Reformen, trotz aller Unterschiede. Er sei sich sicher, dass Deutschland in relativ kurzer Zeit ganz anders aussehen könne und er brachte viele Beispiele wie einen Staat, den Unternehmer nicht als Last empfinden, sondern als Partner, mit digitalisierten Behördengängen. Deutschland könne ein weltweiter Vorreiter bei modernstem Klimaschutz werden, ein Land mit zuverlässig fahrenden Zügen und sicherer Energie. Die Koalition plant bis zum Sommer ein Riesenreformpaket zu Steuern, Arbeitsmarkt, Rente und Bürokratieabbau. Bei der Umsetzung gibt es aber noch Meinungsverschiedenheiten.
1: Der DGB fordert eine verpflichtende Betriebsrente für alle Beschäftigten. DGB-Chefin Fahimi sagte, die Arbeitgeber müssten die zusätzliche Altersversorgung mitfinanzieren. Konkrete Vorschläge will sie Ende des Monats vorlegen. Laut DGB haben rund 20 Millionen Beschäftigte derzeit keine betriebliche Altersvorsorge. Frauen und Männer sollen für gleiche Arbeit das gleiche Gehalt bekommen. Dabei sollen neue EU-Regeln helfen. Aber Deutschland hat die Regeln zur Lohntransparenz nicht umgesetzt und verstößt damit ab morgen gegen EU-Recht. Heute endet die Frist, bis zu der die EU-Staaten Zeit hatten, ihr nationales Recht anzupassen. Die deutsche Fußballnationalmannschaft hat ihre WM-Generalprobe gegen Mitgastgeber USA gewonnen. Das DFB-Team gewann in Chicago mit 2:1 durch Tore von Havertz und Sané. Thomas Bremser berichtet.
3: Das Spiel ist kaum angepfiffen, da jubelt die deutsche Mannschaft schon. Kai Havertz trifft schon nach 2 Minuten. Doch danach passiert erstmal nicht viel. Nach 37 Minuten kommen die USA verdient zum Ausgleich durch einen Weitschuss Volleyhammer unter die Latte. Nach rund einer Stunde trifft dann ausgerechnet Leroy Sané, der den verletzten Lennart Kahl ersetzt hat. Das deutsche Team vielleicht auch durch den Jetlag und das schwüle Wetter nicht am Leistungslimit. Aber für die Moral ist der Sieg vor rund 60.000 US-Fans sicher hilfreich.
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4: Wetter. Für Luxemburg, Trier, die Eifel und das Saarland am heutigen Sonntag wechseln sich Sonne und Wolken ab. Stellenweise kann es auch noch kurze Schauer geben, meist bleibt es jedoch trocken in der Großregion. Die Höchstwerte liegen an Saarmosel und Alzett zwischen 21 und 24 Grad. Der RTL-Wettertrend: am morgigen Montag wird es ruhiger und etwas wärmer. Sonne und Wolken wechseln sich ab, dabei bleibt es meist trocken. Erst zum Abend hin kann sich hier und da ein Schauer entwickeln mit Höchsttemperaturen zwischen 21 und 25 Grad. Und jetzt die Verkehrsinfos für diesen Sonntag. A1 Saarbrücken Richtung Trier zwischen Mehring und dem Rastplatz Mehringer Höhe ist die linke Fahrbahn wegen Brückenarbeiten gesperrt. A8 Saarlouis Neunkirchen zwischen Neunkirchen und dem Rastplatz Kohlhof sind in beiden Richtungen wegen Bauarbeiten die Fahrbahnen verengt. B49 Trier Wasserbillig, die Ortsdurchfahrt Igel, ist wegen Fahrbahnerneuerung in beiden Richtungen gesperrt. Eine Umleitung ist eingerichtet.
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2: 9 Uhr ist es. Hallo am Sonntag. Hier ist Verena. 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Wir starten morgen früh ab 6 bei Arno und der Morgencrew. Weiter mit den Trends der Woche jetzt und einem neuen Social-Media-Star, mit dem nun wirklich gar keiner gerechnet hat. Gleich.
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1: Tim Paine ist plötzlich einer der größten Social Media Stars der Welt und da fragt man sich natürlich erstmal, wer ist eigentlich Tim Paine? Ja, das ist ein neuseeländischer Nationalspieler, ist bei der WM dabei und kannte ihn so gut wie niemand. Und ein bekannter argentinischer Influencer, der hat sich den WM-Teilnehmer mit den allerwenigsten Followern rausgesucht. Das war eben Tim Paine und hat dann gesagt, den mache ich berühmt, mit Hilfe meiner Follower. Und das hat auch wirklich mehr als geklappt. Tim Paine hatte am Anfang 5000 Follower, jetzt hat er über 5 Millionen und zwar mehr als Dennis Undaff, Lennart Karl und Nico Schlotterbeck zusammen. Warum es im Netz gerade nicht um die Konzerte von Take That geht, sondern nur um einen Elefanten in weniger als 10 Minuten.

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2: Ein sehr spezieller Elefantenschwanz geht gerade viral. Take That haben wir ihre Circus-Tour gestartet. Riesenshow. Und unter anderem haben sie eben so einen mehrere Meter großen Roboter-Elefanten mit auf der Bühne. Und hinten dran, an dem Elefanten, hängt ein Mensch dran, kopfüber wohlgemerkt, der den Elefantenschwanz darstellt. Der wackelt dann da immer so rum, es sieht wirklich wild aus. Und das Lustigste an dem Ganzen sind die Kommentare im Netz. 3 Jahre Schauspielschüler dafür, schreibt jemand. Oder da spiele ich lieber Triangel im Weihnachtsmärchen in der Schule. Oder auch, wahrscheinlich haben sie da Robbie Williams dran gehängt. Es ist gar nicht so einfach, so richtige Konzertvideos von Take That zu gucken, weil man sieht tatsächlich immer nur diesen Elefanten mit diesem menschlichen Elefantenschwanz. Warum Fußballfans ab morgen zu McDonald's pilgern noch in dieser Stunde? Vorher ein ganz neuer Song von Ariana Grande und zuerst Alex Warren, Ordinary, die besten neuen Hits.
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1: Ariana Grande, ihr neues Album Petal kommt am 31. Juli. Erste Single daraus kommt jetzt. Hier ist I Hate That I Made You Love Me.

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1: Alle gehen seit Tagen ab im Netz auf die neuen Fußball-WM-Sammelbecher von McDonald's, obwohl es die noch gar nicht gibt. Morgen geht's erst los, da ist dann bei jedem WM-Menü oder WM-Frühstücksmenü so ein Becher dabei. Drauf sind unter anderem Lamine Yamal, David Beckham, Ronaldinho oder auch Thierry Henry. 9 verschiedene Bechermotive gibt's. Also Fußballfans werden ab morgen dann öfter bei McDonald's essen, vermutlich insgesamt genau 9 Mal. Gleich ab 10 geht's weiter im RTL-Wochenende. Jetzt Ray Dalton, All We Got.

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1: Ich bin Christian Orschmann, guten Morgen. Kanzler Merz hat sich mit Blick auf die anstehenden Sozialreformen zuversichtlich geäußert und Erinnerungen an einen berühmten Satz seiner Vorgängerin Angela Merkel geweckt. Wir schaffen das, sagte er beim CDU-Landesparteitag in Mecklenburg-Vorpommern. Ob er dabei absichtlich das berühmte Merkel-Zitat wiederholte, blieb unklar. Ursula Winkler berichtet.
2: Kanzler Merz zeigt sich überzeugt, die Koalition hat die Kraft für die notwendigen Reformen, trotz aller Unterschiede. Er sei sich sicher, dass Deutschland in relativ kurzer Zeit ganz anders aussehen könne und er brachte viele Beispiele wie einen Staat, den Unternehmer nicht als Last empfinden, sondern als Partner, mit digitalisierten Behördengängen. Deutschland könne ein weltweiter Vorreiter bei modernstem Klimaschutz werden, ein Land mit zuverlässig fahrenden Zügen und sicherer Energie. Die Koalition plant bis zum Sommer ein Riesenreformpaket zu Steuern, Arbeitsmarkt, Rente und Bürokratieabbau. Bei der Umsetzung gibt es aber noch Meinungsverschiedenheiten.
1: Die meisten Menschen sind offenbar deutlich kooperativer als gedacht. Das zeigt eine neue Studie der Universitäten Bonn und Frankfurt. Demnach unterschätzen viele die Hilfsbereitschaft ihrer Mitmenschen. Besonders stark ist dieser Effekt in Deutschland, Zoe Tassovali berichtet.
3: Für die Studie sollten die Teilnehmer einschätzen, wie sich ein völlig fremder Mensch entscheiden würde. Dabei lagen viele daneben. Sie trauten anderen deutlich weniger Gemeinsinn zu, als tatsächlich vorhanden war. Weltweit waren knapp 7 von 10 Menschen bereit, für ein gemeinsames Ziel auf eigenes Geld zu verzichten. Viele hatten aber nur mit etwa jedem zweiten gerechnet. Das ist laut den Forschern ein Problem, denn wer andere als egoistischer hält, als sie sind, macht es am Ende schwerer, gemeinsam etwas zu erreichen.
1: Die deutsche Fußballnationalmannschaft hat ihre WM-Generalprobe gegen Mitgastgeber USA gewonnen. Das DFB-Team gewann in Chicago mit 2:1 durch Tore von Havertz und Sané. Thomas Bremser berichtet.
4: Das Spiel ist kaum angepfiffen, da jubelt die deutsche Mannschaft schon. Kai Havertz trifft schon nach 2 Minuten. Doch danach passiert erstmal nicht viel. Nach 37 Minuten kommen die USA verdient zum Ausgleich durch einen Weitschuss-Volleyhammer unter die Latte. Nach rund einer Stunde trifft dann ausgerechnet Leroy Sané, der den verletzten Lennart Kahl ersetzt hat. Das deutsche Team vielleicht auch durch den Jetlag und das schwüle Wetter nicht am Leistungslimit. Aber für die Moral ist der Sieg vor rund 60.000 US-Fans sicher hilfreich.
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5: RTL Wetter. Für Luxemburg, Trier, die Eifel und das Saarland am heutigen Sonntag wechseln sich Sonne und Wolken ab. Stellenweise kann es auch noch kurze Schauer geben, meist bleibt es jedoch trocken in der Großregion. Die Höchstwerte liegen an Saarmosel und Alzett zwischen 21 und 24 Grad. Der RTL-Wetter-Trend: am morgigen Montag wird es ruhiger und etwas wärmer. Sonne und Wolken wechseln sich ab, dabei bleibt es meist trocken. Erst zum Abend hin kann sich hier und da ein Schauer entwickeln mit Höchsttemperaturen zwischen 21 und 25 Grad. Und jetzt die Verkehrsinfos für diesen Sonntag. A1 Saarbrücken Richtung Trier zwischen Mehring und dem Rastplatz Mehringer Höhe ist die linke Fahrbahn wegen Brückenarbeiten gesperrt. A8 Saarlouis Neunkirchen zwischen Neunkirchen und dem Rastplatz Kohlhof sind in beiden Richtungen wegen Bauarbeiten die Fahrbahnen verengt. B49 Trier Wasserbillig, die Ortsdurchfahrt Igel, ist wegen Fahrbahnerneuerung in beiden Richtungen gesperrt. Eine Umleitung ist eingerichtet.
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RTL, Deutschlands Hitradio, starte schön rein in diesen Sonntag und leg heute die Füße hoch. Leg einfach alles hoch, was du hochlegen kannst und genieß einfach den freien Tag. Dazu habe ich für dich natürlich die besten neuen Hits. Jetzt Holly Humberstone. Here Come to Love Somebody.

RTL, Deutschlands Hitradio, die Best No Nits, The Sound of Silence, Disturbance. Olli hier für dich, hi. Schönen Sonntagvormittag wünsche ich dir. Gleich entdeckst du nagelneue Musik mit mir zusammen. Und zwar von Ed Sheeran und Martin Garrix. Denn die beiden, die haben sich zusammengesetzt und dachten sich, okay, wir machen mal einen Mega-Hit. Repeated heißt er. Bekommst du gleich, direkt nach dem Mega-Hit hier. Sarah Larsson jetzt mit. Lass

0: besten neuen Hits, Repeated, Martin Garrix und Ed Sheeran, RTL, Deutschlands Hitradio, hier hab gleich Taylor Swift für dich und Maroon 5 gibt's auch, bleib dran!
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7: Und hier sind die Veranstaltungstipps für Luxemburg, Trier, die Eifel und das Saarland. Die britischen Funk- und Acid-Jazz-Legenden Jamiroquai kehren für ein Open-Air-Konzert in der Lux-Expo nach Luxemburg zurück. Mit der unverwechselbaren Stimme von Frontmann J.K. kann das nur ein toller Abend werden. Außerdem feiert die Band ihr 30-jähriges Jubiläum des Albums Traveling Without Moving. Jamiroquai kommen am 7. 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Sein Weg zur Musik war alles andere als geradlinig. Schon früh kam Montez mit Rap-Musik in Berührung und begann als Teenie eigene Texte zu schreiben. Was folgte, war eine Karriere mit frühen Erfolgen, schweren Rückschlägen und einem langen Weg zurück in die Musikbranche.
8: Wir tanzen den Regen weg, tanzen den Regen weg. 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
7: Heute ist Montez nicht nur als Künstler, sondern auch als erfolgreicher Songwriter unterwegs. Er kommt am 14. August ins Strandbad nach Losheim am See. Los geht's um 19 Uhr und Karten bekommst du ab 70 Euro. Am 3. Juli wird das Gmündener Mahr zur Open-Air-Bühne für Cat Ballou. Die Kölner Band gehört seit Jahren zur Spitze des Kölsch-Pop. Energiegeladene Live-Shows, hymnische Refrains und Texte, die mitten ins Herz treffen. Auf der Bühne verbinden sie Pop, Rock und kölsche Töne zu einem klasse Mix. Cat Ballou kommen am 3. Juli nach Daun in die Badeanstalt Gmündener Mahr. Los geht's um 20.30 Uhr und Karten bekommst du ab 45 Euro. Und wenn du auch noch einen Veranstaltungstipp für Luxemburg, Trier, die Eifel oder das Saarland hast, schick eine Mail über rtlradio.de.
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RTL, Deutschlands Hitradio, hier mit mir, Olli. Hi! So, da haben wir ja den Sonntag vor Mittag und jetzt überlegt man, was kann man denn heute so Schönes machen? Man kann doch alles machen. Also, na klar, man kann einfach jetzt vorm Radio hängen und die besten neuen Hits genießen, die Füße hochlegen, es sich einfach gut gehen lassen, egal was du machst, genieß den Sonntag. Jetzt mit Handtricks und go!

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0: Ich bin Christian Auschmann, guten Tag. Die meisten Menschen sind offenbar deutlich kooperativer als gedacht. Das zeigt eine neue Studie der Universitäten Bonn und Frankfurt. Demnach unterschätzen viele die Hilfsbereitschaft ihrer Mitmenschen. Besonders stark ist dieser Effekt in Deutschland, Zoe Tassovali berichtet.
1: Für die Studie sollten die Teilnehmer einschätzen, wie sich ein völlig fremder Mensch entscheiden würde. Dabei lagen viele daneben. Sie trauten anderen deutlich weniger Gemeinsinn zu, als tatsächlich vorhanden war. Weltweit waren knapp 7 von 10 Menschen bereit, für ein gemeinsames Ziel auf eigenes Geld zu verzichten. Viele hatten aber nur mit etwa jedem zweiten gerechnet. Das ist laut den Forschern ein Problem, denn wer andere als egoistischer hält, als sie sind, macht es am Ende schwerer, gemeinsam etwas zu erreichen.
0: Kanzler Merz hat sich mit Blick auf die anstehenden Sozialreformen zuversichtlich geäußert und Erinnerungen an einen berühmten Satz seiner Vorgängerin Angela Merkel geweckt. Wir schaffen das, sagte er beim CDU-Landesparteitag in Mecklenburg-Vorpommern. Ob er dabei absichtlich das berühmte Merkel-Zitat wiederholte, blieb unklar. Ursula Winkler berichtet.
2: Kanzler Merz zeigt sich überzeugt, die Koalition hat die Kraft für die notwendigen Reformen, trotz aller Unterschiede. Er sei sich sicher, dass Deutschland in relativ kurzer Zeit ganz anders aussehen könne und er brachte viele Beispiele wie einen Staat, den Unternehmer nicht als Last empfinden, sondern als Partner, mit digitalisierten Behördengängen. Deutschland könne ein weltweiter Vorreiter beim modernstem Klimaschutz werden, ein Land mit zuverlässig fahrenden Zügen und sicherer Energie. Die Koalition plant bis zum Sommer ein Riesenreformpaket zu Steuern, Arbeitsmarkt, Rente und Bürokratieabbau. Bei der Umsetzung gibt es aber noch Meinungsverschiedenheiten.
0: Die deutsche Fußballnationalmannschaft hat ihre WM-Generalprobe gegen Mitgastgeber USA gewonnen. Das DFB-Team gewann in Chicago mit 2:1 durch Tore von Havertz und Sané. Thomas Bremser berichtet.
3: Das Spiel ist kaum angepfiffen, da jubelt die deutsche Mannschaft schon. Kai Havertz trifft schon nach 2 Minuten. Doch danach passiert erstmal nicht viel. Nach 37 Minuten kommen die USA verdient zum Ausgleich durch einen Weitschuss-Volleyhammer unter die Latte. Nach rund einer Stunde trifft dann ausgerechnet Leroy Sané, der den verletzten Lennart Kahl ersetzt hat. Das deutsche Team vielleicht auch durch den Jetlag und das schwüle Wetter nicht am Leistungslimit. Aber für die Moral ist der Sieg vor rund 60.000 US-Fans sicher hilfreich.
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4: RTL Wetter. Für Luxemburg, Trier, die Eifel und das Saarland am heutigen Sonntag wechseln sich Sonne und Wolken ab. Stellenweise kann es auch noch kurze Schauer geben, meist bleibt es jedoch trocken in der Großregion. Die Höchstwerte liegen an Saarmosel und Alzette zwischen 21 und 24 Grad. Der RTL-Wettertrend am morgigen Montag wird es ruhiger und etwas wärmer. Sonne und Wolken wechseln sich ab, dabei bleibt es meist trocken. Erst zum Abend hin kann sich hier und da ein Schauer entwickeln mit Höchsttemperaturen zwischen 21 und 25 Grad. Und jetzt die Verkehrsinfos für diesen Sonntag. A1 Saarbrücken Richtung Trier zwischen Mehring und dem Rastplatz Mehringer Höhe ist die linke Fahrbahn wegen Brückenarbeiten gesperrt. A8 Saarlouis-Neunkirchen zwischen Neunkirchen und dem Rastplatz Kohlhof sind in beiden Richtungen wegen Bauarbeiten die Fahrbahnen verengt. B49 Trier-Wasserbillig, die Ortsdurchfahrt Igel, ist wegen Fahrbahnerneuerung in beiden Richtungen gesperrt. Eine Umleitung ist eingerichtet.
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The Second Voice, Let Me Be, die besten neuen Hits, RTL, Deutschlands Hitradio, hier mit mir, Olli. Hi, schönen Sonntag wünsche ich dir. Und falls du mich jetzt persönlich fragst, wie der perfekte Soundtrack zum Wochenende klingt, habe ich dafür eine ganz klare Antwort. Last Friday Night, TGIF.

Summer mit Homewrecker, RTL, Deutschlandsitradio, die besten neuen Hits. Falls du dich heute fragst, ja, soll ich grillen, soll ich nicht grillen? Die ganz klare Antwort von mir heißt ja. Tu es, überlege nicht so viel, lass es dir schmecken und genieß dann die besten neuen Hits, wie zum Beispiel jetzt von Alex Warren. Hier ist Fever Dream.

0: RTL, Deutschlands Hitradio, am Sonntagvormittag. Hab gleich Loi für dich mit einem richtig krassen Mega-Hit. Und Isaac mit dem Mega-Song Always on the Run gibt's auch. Bleib dran!
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2: Stickfigure und MBD mit einem Hit, der so richtig, richtig gute Laune macht und die man tatsächlich, auch wenn man ihn einmal gehört hat, nicht mehr aus dem Kopf bekommt. Da gibt's so eine ganz bestimmte Stelle. Die kommt jetzt. Hier ist Angel.

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1: Ich bin Christian Auschmann, guten Tag. Wie sichern wir die Rente für künftige Generationen? Darüber wird aktuell wieder diskutiert. Die Chefin des Deutschen Gewerkschaftsbundes Fahimi bringt nun einen neuen Vorschlag ins Spiel. Eine verpflichtende Betriebsrente für alle Beschäftigten. Das sagte sie dem Redaktionsnetzwerk Deutschland. Zoe Tassovali berichtet.
2: Für viele Beschäftigte endet die Altersvorsorge bislang bei der gesetzlichen Rente. Nach Angaben des DGB haben rund 20 Millionen Menschen keine Betriebsrente. Die Gewerkschaften wollen das ändern und schlagen eine verpflichtende betriebliche Altersvorsorge für alle vor. Unterstützung kommt auch aus dem Arbeitnehmerflügel der Union. CDA-Chef Rathke sagte der Funke Mediengruppe, um die Rente langfristig zu sichern, müsse man künftig stärker auf mehrere Standbeine setzen.
1: Frauen und Männer sollen für gleiche Arbeit das gleiche Gehalt bekommen. Dabei sollen neue EU-Regeln helfen. Aber Deutschland hat die Regeln zur Lohntransparenz nicht umgesetzt und verstößt damit ab morgen gegen EU-Recht. Heute endet die Frist, bis zu der die EU-Staaten Zeit hatten, ihr nationales Recht anzupassen.
3: Deutschland hat auch schon angekündigt, dass die Regeln in den nächsten Monaten angepasst werden sollen. Mit möglichst wenig Bürokratie. Was sich dann ändern soll? Bewerber sollen früh die Info bekommen, was das Einstiegsgehalt ist. Wer schon einen Job hat, soll erfahren können, was die Kollegen im Durchschnitt verdienen. Gruppiert nach Geschlecht, also nicht nach einzelnen Menschen. So sollen zum Beispiel Frauen erkennen, wenn Männer mit gleichen Aufgaben mehr verdienen. Und größere Arbeitgeber müssen künftig regelmäßig berichten, wie die Entgeltlücke zwischen Frauen und Männern ist. Die EU-Vorgaben sind damit strenger als das, was in Deutschland bisher gilt. Aus Brüssel an Christine Wenzel.
1: Die deutsche Fußballnationalmannschaft hat ihre WM-Generalprobe gegen Mitgastgeber USA gewonnen. Das DFB-Team gewann in Chicago mit 2:1 durch Tore von Havertz und Sané. Thomas Bremser berichtet.
4: Die deutsche Mannschaft geht selbstbewusst in die WM mit 9 Siegen in Folge. In Chicago hat nicht alles geklappt, aber der Bundestrainer spricht von einem perfekten Test. Denn sein Team konnte sich schon mal gewöhnen an schwülheißes Wetter, den frühen Anstoß zur Mittagszeit, einen stumpfen Rasen und einen emotionalen Gegner. Julian Nagelsmann hat seine Stammelf wohl gefunden. Siegtorschütze Leroy Sané dürfte auch gegen Curaçao den verletzten Lennart Kahl ersetzen. Im Tor gibt es aber noch einen Wechsel. Manuel Neuer soll bis dahin wieder fit werden.
1: Heute hat die Mannschaft in Chicago frei. Morgen geht es dann ins WM-Quartier. 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
5: RTL Wetter. Für Luxemburg, Trier, die Eifel und das Saarland am heutigen Sonntag wechseln sich Sonne und Wolken ab. Stellenweise kann es auch noch kurze Schauer geben, meist bleibt es jedoch trocken in der Großregion. Die Höchstwerte liegen an Saarmosel und Alzette zwischen 21 und 24 Grad. Der RTL-Wettertrend: am morgigen Montag wird es ruhiger und etwas wärmer. Sonne und Wolken wechseln sich ab, dabei bleibt es meist trocken. Erst zum Abend hin kann sich hier und da ein Schauer entwickeln mit Höchsttemperaturen zwischen 21 und 25 Grad. Und jetzt die Verkehrsinfos für diesen Sonntag. A1 Saarbrücken Richtung Trier zwischen Mehring und dem Rastplatz Mehringer Höhe ist die linke Fahrbahn wegen Brückenarbeiten gesperrt. A8 Saarlouis Neunkirchen zwischen Neunkirchen und dem Rastplatz Kohlhof sind in beiden Richtungen wegen Bauarbeiten die Fahrbahnen verengt. B49 Trier Wasserbillig, die Ortsdurchfahrt Igel, ist wegen Fahrbahnerneuerung in beiden Richtungen gesperrt. Eine Umleitung ist eingerichtet.
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RTL, Deutschlands Hitradio, mit mir Olli. Hi, schönen Sonntagmittag wünsche ich dir. Ich habe gleich so einen megamäßigen gute Laune-Hit, der ja perfekt so zum Sonntag passt. Kommt von Leonie, da musst du gleich unbedingt mal ein bisschen lauter drehen. Kannst du eigentlich jetzt schon zu BTS und Swim jetzt, die besten.

RTL, Deutschland Südradio hier, die Jungs von One Republic, die haben neue Musik am Start. Habe ich gleich für dich. Da musst du mal genauer hinhören. Need Your Love heißt der neue Track. Macht richtig gute Laune und ist einfach wirklich wieder so ein typisches One Republic-Ding. Macht richtig Bock. Entdecke neue Musik gleich. One Republic nach Benson Boone. Sorry, I'm here for someone else.

0: Die besten neuen Hits, One Republic, Need Your Love, hier ist RTL, Deutschlands Hitradio, gleich mit Kato und John, Turn the Lights Off und Coldplay gibt's auch, bleibt dran!
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RTL, Deutschlandhitradio, schon ein bisschen aufregend, oder? Heute in einer Woche ist das erste WM-Spiel der Deutschen gegen Curaçao, also nächsten Sonntag, 19 Uhr. Pass auf, mein persönlicher Tipp gegen Curaçao, 2:1 für Deutschland. Merkt ihr das? Jetzt Chaperone, good luck, babe.

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Jetzt Alex Warren.

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0: Ich bin Christian Auschmann, guten Tag. Wie sichern wir die Rente für künftige Generationen? Darüber wird aktuell wieder diskutiert. Die Chefin des Deutschen Gewerkschaftsbundes Fahimi bringt nun einen neuen Vorschlag ins Spiel. Eine verpflichtende Betriebsrente für alle Beschäftigten. Das sagte sie dem Redaktionsnetzwerk Deutschland. Zoe Tassovali berichtet.
1: Für viele Beschäftigte endet die Altersvorsorge bislang bei der gesetzlichen Rente. Nach Angaben des DGB haben rund 20 Millionen Menschen keine Betriebsrente. Die Gewerkschaften wollen das ändern und schlagen eine verpflichtende betriebliche Altersvorsorge für alle vor. Unterstützung kommt auch aus dem Arbeitnehmerflügel der Union. CDA-Chef Rathke sagte der Funke Mediengruppe, um die Rente langfristig zu sichern, müsse man künftig stärker auf mehrere Standbeine setzen.
0: Menschen sind kooperativer, als sie denken. Das zeigt eine neue Studie der Universitäten Bonn und Frankfurt. 69% der Befragten weltweit waren bereit, auf eigenen Gewinn zu verzichten, um Klimaschutzprojekte zu unterstützen. Den Kooperationswillen ihrer Mitmenschen schätzen sie aber viel zu gering ein. Besonders ausgeprägt ist das laut der Studie in Deutschland. Frauen und Männer sollen für gleiche Arbeit das gleiche Gehalt bekommen. Dabei sollen neue EU-Regeln helfen. Aber Deutschland hat die Regeln zur Lohntransparenz nicht umgesetzt und verstößt damit ab morgen gegen EU-Recht. Heute endet die Frist, bis zu der die EU-Staaten Zeit hatten, ihr nationales Recht anzupassen.
2: Deutschland hat auch schon angekündigt, dass die Regeln in den nächsten Monaten angepasst werden sollen. Mit möglichst wenig Bürokratie. Was sich dann ändern soll? Bewerber sollen früh die Info bekommen, was das Einstiegsgehalt ist. Wer schon einen Job hat, soll erfahren können, was die Kollegen im Durchschnitt verdienen. Gruppiert nach Geschlecht, also nicht nach einzelnen Menschen. So sollen zum Beispiel Frauen erkennen, wenn Männer mit gleichen Aufgaben mehr verdienen. Und größere Arbeitgeber müssen künftig regelmäßig berichten, wie die Entgeltlücke zwischen Frauen und Männern ist. Die EU-Vorgaben sind damit strenger als das, was in Deutschland bisher gilt. Aus Brüssel an Christine Wenzel.
0: Deutschlands WM-Auftaktgegner Curaçao hat sich mit einem 4:0 gegen den Inselnachbarn Aruba den erhofften Schwung für die Fußball-Weltmeisterschaft geholt. Der WM-Debütant wurde nach der Partie von den Fans ausgelassen bejubelt und verabschiedet. Curaçao trifft am kommenden Sonntag in Houston auf die DFB 11. 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
3: Wetter. Für Luxemburg, Trier, die Eifel und das Saarland am heutigen Sonntag wechseln sich Sonne und Wolken ab. Stellenweise kann es auch noch kurze Schauer geben. Meist bleibt es jedoch trocken in der Großregion. Die Höchstwerte liegen an Saarmosel und Alzett zwischen 21 und 24 Grad. Der RTL-Wettertrend. Am morgigen Montag wird es ruhiger und etwas wärmer. Sonne und Wolken wechseln sich ab. Dabei bleibt es meist trocken. Erst zum Abend hin kann sich hier und da ein Schauer entwickeln. Mit Höchsttemperaturen zwischen 21 und 25 Grad. Und jetzt die Verkehrsinfos für diesen Sonntag. A1 Saarbrücken Richtung Trier zwischen Mehring und dem Rastplatz Mehringer Höhe ist die linke Fahrbahn wegen Brückenarbeiten gesperrt. A8 Saarlouis Neunkirchen zwischen Neunkirchen und dem Rastplatz Kohlhof sind in beiden Richtungen wegen Bauarbeiten die Fahrbahnen verengt. B49 Trier Wasserbillig, die Ortsdurchfahrt Igel, ist wegen Fahrbahnerneuerung in beiden Richtungen gesperrt. Eine Umleitung ist eingerichtet.
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Tim Impala und Jenny mit Dracula, die besten neuen Hits. RTL, Deutschlands Hitradio hier mit mir, Olli. Hi, schönen Start in den Sonntagnachmittag. Jetzt genießen wir den Sonntag nochmal in allen vollen Zügen, wie wir nur können. Mit Wellesley Arms jetzt und Sanctuary. Schönen Sonntag dir. 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

Monkeys Mind, Chill 77 mit Papa UT. Die besten neuen Hits. RTL, Deutschlands Hitradio hier mit mir, Olli. Hi, schönen Sonntagnachmittag wünsche ich dir. Gleich habe ich den Mega-Hit Titanium von David Guetta und Sia für dich. Mitsingen garantiert. Musste lauter machen. Auch bei dem hier, The Fate of Ophelia jetzt, Taylor Swift. I heard you.

0: RTL, Deutschlands Hitradio, hab gleich den Mega-Hit 12 to 12 von Somber für dich in nicht mal einer Minute. Bleib dran!
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2: Shakira und Burner Boy. Die beiden haben nämlich einen offiziellen Song gezaubert zur WM 2026. Der heißt Die Die. Und heute in einer Woche ist es ja soweit. Die Deutschen spielen ihr erstes Spiel gegen Curaçao. Also ich tippe ja persönlich, ja, 2-1.

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0: Ich bin Christian Auschmann, guten Tag. Wie sichern wir die Rente für künftige Generationen? Darüber wird aktuell wieder diskutiert. Die Chefin des Deutschen Gewerkschaftsbundes Fahimi bringt nun einen neuen Vorschlag ins Spiel. Eine verpflichtende Betriebsrente für alle Beschäftigten. Das sagte sie dem Redaktionsnetzwerk Deutschland. Zoe Tassovali berichtet.
1: Für viele Beschäftigte endet die Altersvorsorge bislang bei der gesetzlichen Rente. Nach Angaben des DGB haben rund 20 Millionen Menschen keine Betriebsrente. Die Gewerkschaften wollen das ändern und schlagen eine verpflichtende betriebliche Altersvorsorge für alle vor. Unterstützung kommt auch aus dem Arbeitnehmerflügel der Union. CDA-Chef Rathke sagte der Funke Mediengruppe, um die Rente langfristig zu sichern, müsse man künftig stärker auf mehrere Standbeine setzen.
0: Kanzler Merz hat sich mit Blick auf die anstehenden Sozialreformen zuversichtlich geäußert und Erinnerungen an einen berühmten Satz seiner Vorgängerin Angela Merkel geweckt. Wir schaffen das, sagte er beim CDU-Landesparteitag in Mecklenburg-Vorpommern. Ob er dabei absichtlich das berühmte Merkel-Zitat wiederholte, blieb unklar. Ursula Winkler berichtet.
2: Kanzler Merz zeigt sich überzeugt, die Koalition hat die Kraft für die notwendigen Reformen, trotz aller Unterschiede. Er sei sich sicher, dass Deutschland in relativ kurzer Zeit ganz anders aussehen könne und er brachte viele Beispiele wie einen Staat, den Unternehmer nicht als Last empfinden, sondern als Partner, mit digitalisierten Behördengängen. Deutschland könne ein weltweiter Vorreiter beim modernsten Klimaschutz werden, ein Land mit zuverlässig fahrenden Zügen und sicherer Energie. Die Koalition plant bis zum Sommer ein Riesenreformpaket zu Steuern, Arbeitsmarkt, Rente und Bürokratieabbau. Bei der Umsetzung gibt es aber noch Meinungsverschiedenheiten.
0: Frauen und Männer sollen für gleiche Arbeit das gleiche Gehalt bekommen. Dabei sollen neue EU-Regeln helfen. Aber Deutschland hat die Regeln zur Lohntransparenz nicht umgesetzt und verstößt damit ab morgen gegen EU-Recht. Heute endet die Frist, bis zu der die EU-Staaten Zeit hatten, ihr nationales Recht anzupassen. Ein Ebola-Patient ist nach gut zwei Wochen aus der Berliner Charité entlassen worden. Der US-amerikanische Arzt hatte sich im Kongo mit dem seltenen Virus infiziert. Seit einer Woche ist kein Virus mehr bei ihm nachweisbar. Seine Isolation wurde aufgehoben. Seine Familie war ebenfalls dort in Quarantäne. 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
3: RTL-Wetter. Für Luxemburg, Trier, die Eifel und das Saarland am heutigen Sonntag wechseln sich Sonne und Wolken ab. Stellenweise kann es auch noch kurze Schauer geben, meist bleibt es jedoch trocken in der Großregion. Die Höchstwerte liegen an Saarmosel und Alzett zwischen 21 und 24 Grad. Der RTL-Wettertrend: am morgigen Montag wird es ruhiger und etwas wärmer. Sonne und Wolken wechseln sich ab, dabei bleibt es meist trocken. Erst zum Abend hin kann sich hier und da ein Schauer entwickeln mit Höchsttemperaturen zwischen 21 und 25 Grad. Und jetzt die Verkehrsinfos für diesen Sonntag. A1 Saarbrücken Richtung Trier zwischen Mehring und dem Rastplatz Mehringer Höhe ist die linke Fahrbahn wegen Brückenarbeiten gesperrt. A8 Saarlouis Neunkirchen zwischen Neunkirchen und dem Rastplatz Kohlhof sind in beiden Richtungen wegen Bauarbeiten die Fahrbahnen verengt. B49 Trier Wasserbillig, die Ortsdurchfahrt Igel, ist wegen Fahrbahnerneuerung in beiden Richtungen gesperrt. Eine Umleitung ist eingerichtet.
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0: Sonntag, 7. Juni, 14 Uhr. Timo hier mit den RTL Top 40, der Show mit den besten und beliebtesten Hits bei uns in Deutschland. Heute die Frau in der Show, die bald die wahrscheinlich größte Star-Hochzeit des Jahrzehnts feiert, Taylor Swift. Sie kehrt zu ihren Country-Wurzeln zurück und steuert den Soundtrack zu dem neuen Toy Story-Film bei. Und wir hören vorab auch rein ins neue Ellie Goulding-Album. Plus alle deine Lieblingshits hier auf Deutschlands Hitradio.
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0: Die Top 3 der letzten Woche. The one and only Teddy Swims, Mr. Know-It-All auf der 3. MBD und Stickfigure, Angels Above Me, holen sich die 2. Und auch beim letzten Mal wieder ganz oben an der Spitze, New Religion, Bibi Rexha und Faithless. Heute passiert viel auf den Top 3. Was genau, das checken wir jetzt. Los geht's mit den RTL Top 40.

RTL Top 40. Bruno Mars, I Just Might, gerade auf der 39. Ja, nur noch wenige Wochen, der Termin steht, die Gäste sind eingeladen und das Getuschel, der Gossip eskaliert komplett. Die wahrscheinlich größte Star-Hochzeit des Jahrzehnts. Taylor Swift und Travis Kelce geben sich das Ja-Wort. Mit den Einladungen, da fängt es ja schon an. Angeblich hat Taylor alle Fans persönlich am Telefon eingeladen, damit keine Karten verschickt werden, die dann auch irgendwie geleakt und rauskommen können. Und unter den Gästen selbst gehen die Probleme erst so richtig los. Ex-Beziehungen, zum Beispiel Taylor Swift und Harry Styles. Und auch zwischen den Gästen gibt es eine Menge Verflechtungen. Ne? Von den Kosten ganz zu schweigen, die sollen sich auf fast 100 Millionen US-Dollar belaufen. Also wenn man Milliardärin und Weltstar ist, dann gibt es halt auf jeden Fall eine Menge Probleme, die wir Normales alle nicht so kennen. Aber Taylor Swift macht trotz dem ganzen Stress auch weiter neue Musik. Warum sie jetzt wieder zu ihren Wurzeln der Country-Musik zurückkehrt und wieso das mit einem ganz bestimmten Cowgirl zusammenhängt. Gleich in 10 Minuten der neue Hit von ihr, jetzt Benson Boone. Sorry, I'm here for someone else. Heute auf der

0: Taylor Swift mit ihrem Hit Elizabeth Taylor. 6 Plätze geht's runter auf die 36 heute.
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0: Und mit Taylor Swift geht's jetzt auch weiter, denn nicht nur ihre anstehende Hochzeit sorgt für Gesprächsstoff, sondern jetzt auch ihre Rückkehr zu den Country-Wurzeln. Und das alles dank eines ganz besonderen Cowgirls, nämlich ihr. Das ist Jessie, das Cowgirl aus dem Film Toy Story. Inzwischen ja schon eine Filmreihe, die es seit 30 Jahren gibt, wo es zum Leben erwecktes Spielzeug geht. Und Taylor Swift liebt selbst den Merchandise davon, hat wahrscheinlich die Jessie auch selber als Figur zu Hause stehen. Und genau davon inspiriert ist auch als Teil des neuen Toy Story 5 Films, der noch im Juni rauskommt, ihre neue Single. Und die ist seit Freitag da, klingt so. Taylor Swift, I knew it, I knew you. Hörst du hier in den RTL Top 40, gleich in voller Länge.
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Hotel Top 40 mit Leonie, Don't Worry. Genau wie letztes Mal heute auf der 34. Gleich die erste Neueinsteigerin heute in der Show. Und sagen wir mal so, ich bin echt schockiert. Warum, hörst du gleich. Nach drei Plätzen, jetzt die 33, NF4 geht 5 Spots hoch. 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

0: Joe, End of Beginning, heute zwei Plätze runter auf die 31.
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0: Sie werden immer jünger oder wir immer älter. Ja, ich bin wirklich ein bisschen sprachlos, denn ich bin ja 97 geboren, sprich jetzt 28 Jahre alt. Sie aber ist, halte ich fest, 2006 geboren. Shootingstar Ella Bright, über Nacht durch die Prime-Serie auf Campus als Schauspielerin bekannt geworden und jetzt auch mit Musik am Start und gerade mal 19 Jahre jung. Genau in solchen Momenten merkt man doch, man wird alt. Kennen wir alle, oder? Oder? Hier ist Ella Bright, Girl That I Am, neu dabei auf der 30.

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1: Ich bin Christian Orschmann, guten Tag. Frauen und Männer sollen für gleiche Arbeit das gleiche Gehalt bekommen. Dabei sollen neue EU-Regeln helfen. Aber Deutschland hat die Regeln zur Lohntransparenz nicht umgesetzt und verstößt damit ab morgen gegen EU-Recht. Heute endet die Frist, bis zu der die EU-Staaten Zeit hatten, ihr nationales Recht anzupassen.
2: Deutschland hat auch schon angekündigt, dass die Regeln in den nächsten Monaten angepasst werden sollen. Mit möglichst wenig Bürokratie. Was sich dann ändern soll? Bewerber sollen früh die Info bekommen, was das Einstiegsgehalt ist. Wer schon einen Job hat, soll erfahren können, was die Kollegen im Durchschnitt verdienen. Gruppiert nach Geschlecht, also nicht nach einzelnen Menschen. So sollen zum Beispiel Frauen erkennen, wenn Männer mit gleichen Aufgaben mehr verdienen. Und größere Arbeitgeber müssen künftig regelmäßig berichten, wie die Entgeltlücke zwischen Frauen und Männern ist. Die EU-Vorgaben sind damit strenger als das, was in Deutschland bisher gilt. Aus Brüssel an Christine Wenzel.
1: Wie sichern wir die Rente für künftige Generationen? Darüber wird aktuell wieder diskutiert. Die Chefin des Deutschen Gewerkschaftsbundes Fahimi bringt nun einen neuen Vorschlag ins Spiel. Eine verpflichtende Betriebsrente für alle Beschäftigten. Das sagte sie dem Redaktionsnetzwerk Deutschland. Zoe Tassovali berichtet.
3: Für viele Beschäftigte endet die Altersvorsorge bislang bei der gesetzlichen Rente. Nach Angaben des DGB haben rund 20 Millionen Menschen keine Betriebsrente. Die Gewerkschaften wollen das ändern und schlagen eine verpflichtende betriebliche Altersvorsorge für alle vor. Unterstützung kommt auch aus dem Arbeitnehmerflügel der Union. CDA-Chef Rathke sagte der Funke Mediengruppe, um die Rente langfristig zu sichern, müsse man künftig stärker auf mehrere Standbeine setzen.
1: Die späten Anstoßzeiten der bevorstehenden Fußball-WM dämpfen das Geschäft von Kneipen und Biergärten. Nach einer Auswertung des Instituts der deutschen Wirtschaft machen sie deshalb weniger Umsatz. Julian Degler mit Einzelheiten.
4: Mit gut 67 Millionen Euro an zusätzlichen Einnahmen kann die deutsche Gastronomie durch die WM rechnen, heißt es vom DIW. Würden alle Spiele um 19 Uhr statt teilweise mitten in der Nacht beginnen, wären es 103 Millionen. Wegen der späten Anstoßzeiten schauen vermutlich mehr Fans zu Hause am Fernseher anstatt in Kneipen oder Bars. Davon geht auch der Deutsche Brauerbund aus und das trotz gelockerter Lärmschutzregeln. Dennoch heißt es aus der Branche, ein Jahr mit Fußball-WM sei besser als ein Jahr ohne WM.
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5: Für Luxemburg, Trier, die Eifel und das Saarland am heutigen Sonntag wechseln sich Sonne und Wolken ab. Stellenweise kann es auch noch kurze Schauer geben, meist bleibt es jedoch trocken in der Großregion. Die Höchstwerte liegen an Saarmosel und Alzett zwischen 21 und 24 Grad. Der RTL-Wettertrend am morgigen Montag wird es ruhiger und etwas wärmer. Sonne und Wolken wechseln sich ab, dabei bleibt es meist trocken. Erst zum Abend hin kann sich hier und da ein Schauer entwickeln mit Höchsttemperaturen zwischen 21 und 25 Grad. Und jetzt die Verkehrsinfos für diesen Sonntag. A1 Saarbrücken Richtung Trier zwischen Mehring und dem Rastplatz Mehringer Höhe ist die linke Fahrbahn wegen Brückenarbeiten gesperrt. A8 Saarlouis Neunkirchen zwischen Neunkirchen und dem Rastplatz Kohlhof sind in beiden Richtungen wegen Bauarbeiten die Fahrbahnen verengt. B49 Trier Wasserbillig, die Ortsdurchfahrt Igel, ist wegen Fahrbahnerneuerung in beiden Richtungen gesperrt. Eine Umleitung ist eingerichtet.
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2: Hey, hey, 15 Uhr ist es bei uns in Deutschland mit mir, Timo. 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Und jetzt geht's weiter mit den besten neuen Hits im Countdown. Wir sind mittendrin in den RTL Top 40. Für BTS geht's ziemlich weit runter, jetzt auf die 26. Hier sind BTS Swim.
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0: Summer Homewrecker auf der 24 heute.
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0: Ariana Grande hat ein Problem. Sie hasst es nämlich, dass ihr Gegenüber sich in sie verliebt hat. Und sie trägt die Verantwortung dafür. Ach, Liebe ist kompliziert, ne? Und bleibt's auch. Ariana Grande, Hate That I Made You Love Me, neu auf der 23.

0: Oh, liebe ich so sehr. Tame Impala und Jenny. Dracula, heute auf der 21.
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0: Es ist soweit. Endlich kommt wieder ein neues Album von Ellie Goulding. Am 4. September ist es soweit. Und schon jetzt haben wir da die Möglichkeit, vorab mal reinzuhören. Die erste Single daraus, die ist nämlich seit Freitag draußen. Klingt so.

0: Ellie Goulding, Black Prada Dress. Und das schließt auf jeden Fall darauf, dass wir sehr viel Persönliches von ihr auch vielleicht auf dem neuen Album hören werden. Ellie Goulding, ihr neuer Hit, gleich hier in den RTL Top 40 in voller Länge in weniger als 2 Minuten.
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Und nochmal Taylor Swift, Opelight heute auf der 19. Du hörst die RTL Top 40. One Republic habe ich auch gleich mehrmals heute. Sie haben nämlich eine brandneue Single draußen. Die nächste Neuvorstellung gleich um 20 nach 4 zusammen mit einem Star-DJ. Aber auch im Countdown hier sind sie weiter gut vertreten. Ihr aktueller Hit nämlich klettert 10 Plätze nach oben. One Republic, Need Your Love, heute auf der 18.

RTL Top 40 hier. Huntrix, Golden auf der 16. Wer holt sich die 1 heute im Countdown der besten neuen Hits? Ich kann nur so viel sagen, es gibt Veränderungen in den Top 3. Ob es eine neue 1 gibt, hörst du hier in der nächsten Stunde. Jetzt Michael Schulte, 5 AM, heute auf der...

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1: Ich bin Christian Auschmann, guten Tag. Kanzler Merz hat sich mit Blick auf die anstehenden Sozialreformen zuversichtlich geäußert und Erinnerungen an einen berühmten Satz seiner Vorgängerin Angela Merkel geweckt. Wir schaffen das, sagte er beim CDU-Landesparteitag in Mecklenburg-Vorpommern. Ob er dabei absichtlich das berühmte Merkel-Zitat wiederholte, blieb unklar. Ursula Winkler berichtet.
2: Kanzler Merz zeigt sich überzeugt, die Koalition hat die Kraft für die notwendigen Reformen, trotz aller Unterschiede. Er sei sich sicher, dass Deutschland in relativ kurzer Zeit ganz anders aussehen könne und er brachte viele Beispiele wie einen Staat, den Unternehmer nicht als Last empfinden, sondern als Partner, mit digitalisierten Behördengängen. Deutschland könne ein weltweiter Vorreiter beim modernstem Klimaschutz werden, ein Land mit zuverlässig fahrenden Zügen und sicherer Energie. Die Koalition plant bis zum Sommer ein Riesenreformpaket zu Steuern, Arbeitsmarkt, Rente und Bürokratieabbau. Bei der Umsetzung gibt es aber noch Meinungsverschiedenheiten.
1: Menschen sind kooperativer, als sie denken. Das zeigt eine neue Studie der Universitäten Bonn und Frankfurt. 69% der Befragten weltweit waren bereit, auf eigenen Gewinn zu verzichten, um Klimaschutzprojekte zu unterstützen. Den Kooperationswillen ihrer Mitmenschen schätzen sie aber viel zu gering ein. Besonders ausgeprägt ist das laut der Studie in Deutschland. Frauen und Männer sollen für gleiche Arbeit das gleiche Gehalt bekommen. Dabei sollen neue EU-Regeln helfen. Aber Deutschland hat die Regeln zur Lohntransparenz nicht umgesetzt und verstößt damit ab morgen gegen EU-Recht. Heute endet die Frist, bis zu der die EU-Staaten Zeit hatten, ihr nationales Recht anzupassen.
3: Deutschland hat auch schon angekündigt, dass die Regeln in den nächsten Monaten angepasst werden sollen. Mit möglichst wenig Bürokratie. Was sich dann ändern soll? Bewerber sollen früh die Info bekommen, was das Einstiegsgehalt ist. Wer schon einen Job hat, soll erfahren können, was die Kollegen im Durchschnitt verdienen. Gruppiert nach Geschlecht, also nicht nach einzelnen Menschen. So sollen zum Beispiel Frauen erkennen, wenn Männer mit gleichen Aufgaben mehr verdienen. Die EU-Vorgaben sind damit strenger als das, was in Deutschland bisher gilt. Aus Brüssel an Christine Wenzel.
1: Bundespräsident Steinmeier hat seine Meinung zu Olympischen Spielen 2036 in Deutschland geändert. Anfang des Jahres hatte er das Datum noch aus historischen Gründen abgelehnt. Nun ist er laut ARD überzeugt, dass alle Beteiligten verantwortungsvoll damit umgehen würden. 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
4: RTL-Wetter. Für Luxemburg, Trier, die Eifel und das Saarland am heutigen Sonntag wechseln sich Sonne und Wolken ab. Stellenweise kann es auch noch kurze Schauer geben, meist bleibt es jedoch trocken in der Großregion. Die Höchstwerte liegen an Saarmosel und Alzett zwischen 21 und 24 Grad. Der RTL-Wetter trennt. Am morgigen Montag wird es ruhiger und etwas wärmer. Sonne und Wolken wechseln sich ab, dabei bleibt es meist trocken. Erst zum Abend hin kann sich hier und da ein Schauer entwickeln mit Höchsttemperaturen zwischen 21 und 25 Grad. Und jetzt die Verkehrsinfos für diesen Sonntag. A1 Saarbrücken Richtung Trier zwischen Mehring und dem Rastplatz Mehringer Höhe ist die linke Fahrbahn wegen Brückenarbeiten gesperrt. A8 Saarlouis Neunkirchen zwischen Neunkirchen und dem Rastplatz Kohlhof sind in beiden Richtungen wegen Bauarbeiten die Fahrbahnen verengt. B49 Trier Wasserbillig, die Ortsdurchfahrt Igel, ist wegen Fahrbahnerneuerung in beiden Richtungen gesperrt. Eine Umleitung ist eingerichtet.
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2: Yes, Sonntag nach Mittag ist an, 16 Uhr ist es mit mir, Timo. Hi, hab ein schönes Restwochenende. 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Und jetzt geht's weiter mit den besten neuen Hits im Countdown. Wir sind mittendrin in den RTL Top 40. Hier ist die 12. Mikeys Mindschutz, Jeffrey Seven und Anjabs. Papa Ute.
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mit Kennedy Funeral klettert 8 Plätze nach oben, heute wieder rein in die Top 10 auf der 9 Gerade. Hier sind die RTL Top 40. Wer wird der beliebteste Hit der Woche? Hören wir gleich, vielleicht wie letztes Mal wieder. Bebe Rexha und Faithless, New Religion, sind ja noch im Rennen. Alles kann passieren. Jetzt Taylor Swift, The Fate of Ophelia auf der 8.

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1: Yes! Woo! Yeah. Where is my husband? Ja, wo ist er denn nun? Ray sucht weiter ihren Ehemann und schafft's heute damit auf die 6.
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1: Eine, die ihren Ehemann gefunden hat, ist Dua Lipa. Und das zeigt sie jetzt wirklich der ganzen Welt und vor allem natürlich auch Palermo in Sizilien. Da feiert nämlich Dua Lipa mit über 300 Gästen eine Mega-Hochzeit. Unter anderem mit Stars wie Madonna, Elton John, das ist natürlich dann ein großes Sicherheitsaufgebot. Und ich sag mal so, das gefällt natürlich nicht allen unbedingt, vor allem den Anwohnern, wenn da so ein Stress und tagelang nur Action ist. Und naja, da kann es natürlich dann auch ein bisschen Widerstand geben. Trotzdem, sei ihr gegönnt. Alles Gute zur Hochzeit von Dua Lipa. Sie hat tatsächlich auch schon mal mit Alesso zusammengearbeitet. Und der wiederum ist jetzt hier am Start in den RTL Top 40 mit One Republic. Sehr chilliger neuer Hit, natürlich typisch One Republic Stimme und Produktionsart dabei, zusammen mit Alesso kommt dann aber noch ein richtig großer Drop im Hit. Können wir uns gleich in voller Länge die letzte Neuvorstellung heute in der Show In Your Eyes, hier in den RTL Top 40.
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RTL Top 40, Harry Styles, American Girls, heute auf der 4 im Countdown der besten neuen Hits. Wir sind fast ganz oben an der Spitze angekommen, jetzt auf den Top 3. Und da schafft es natürlich der Hit, der jetzt gerade so wenige Tage vor der Weltmeisterschaft in aller Ohren ist. Shakira und Burna Boy, Die Die, der offizielle WM-Hit 2026 auf der 3.

RTL Top 40 hier. Ich glaube, das hatten wir auch noch nie, dass gleich zwei KI-Hits an der Spitze der RTL Top 40 vertreten sind. The Second Voice, Let Me Be, gerade eben auf der 2. Und zum ersten Mal Stick Figure und Embedy, Angels Above Me, ganz oben auf der 1. Also, wirklich mal viel, dann sitzt hier bald auch KI im Studio.

0: Ich bin Christian Auschmann, guten Tag. Wie sichern wir die Rente für künftige Generationen? Darüber wird aktuell wieder diskutiert. Die Chefin des Deutschen Gewerkschaftsbundes Fahimi bringt nun einen neuen Vorschlag ins Spiel. Eine verpflichtende Betriebsrente für alle Beschäftigten. Das sagte sie dem Redaktionsnetzwerk Deutschland. Zoe Tassovali berichtet.
1: Für viele Beschäftigte endet die Altersvorsorge bislang bei der gesetzlichen Rente. Nach Angaben des DGB haben rund 20 Millionen Menschen keine Betriebsrente. Die Gewerkschaften wollen das ändern und schlagen eine verpflichtende betriebliche Altersvorsorge für alle vor. Unterstützung kommt auch aus dem Arbeitnehmerflügel der Union. CDA-Chef Rathke sagte der Funke Mediengruppe, um die Rente langfristig zu sichern, müsse man künftig stärker auf mehrere Standbeine setzen.
0: Kanzler Merz hat sich mit Blick auf die anstehenden Sozialreformen zuversichtlich geäußert und Erinnerungen an einen berühmten Satz seiner Vorgängerin Angela Merkel geweckt. Wir schaffen das, sagte er beim CDU-Landesparteitag in Mecklenburg-Vorpommern. Ob er dabei absichtlich das berühmte Merkel-Zitat wiederholte, blieb unklar. Ursula Winkler berichtet.
2: Kanzler Merz zeigt sich überzeugt, die Koalition hat die Kraft für die notwendigen Reformen, trotz aller Unterschiede. Er sei sich sicher, dass Deutschland in relativ kurzer Zeit ganz anders aussehen könne und er brachte viele Beispiele wie einen Staat, den Unternehmer nicht als Last empfinden, sondern als Partner, mit digitalisierten Behördengängen. Deutschland könne ein weltweiter Vorreiter beim modernstem Klimaschutz werden, ein Land mit zuverlässig fahrenden Zügen und sicherer Energie. Die Koalition plant bis zum Sommer ein Riesenreformpaket zu Steuern, Arbeitsmarkt, Rente und Bürokratieabbau. Bei der Umsetzung gibt es aber noch Meinungsverschiedenheiten.
0: Ein Ebola-Patient ist nach gut 2 Wochen aus der Berliner Charité entlassen worden. Der US-amerikanische Arzt hatte sich im Kongo mit dem seltenen Virus infiziert. Seit einer Woche ist kein Virus mehr bei ihm nachweisbar. Seine Isolation wurde aufgehoben. Seine Familie war ebenfalls dort in Quarantäne. Bundespräsident Steinmeier hat seine Meinung zu Olympischen Spielen 2036 in Deutschland geändert. Anfang des Jahres hatte er das Datum noch aus historischen Gründen abgelehnt. Nun ist er laut ARD überzeugt, dass alle Beteiligten verantwortungsvoll damit umgehen würden. 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
3: Wetter. Für Luxemburg, Trier, die Eifel und das Saarland am heutigen Sonntag wechseln sich Sonne und Wolken ab. Stellenweise kann es auch noch kurze Schauer geben, meist bleibt es jedoch trocken in der Großregion. Die Höchstwerte liegen an Saarmosel und Alzette zwischen 21 und 24 Grad. Der RTL-Wettertrend: am morgigen Montag wird es ruhiger und etwas wärmer. Sonne und Wolken wechseln sich ab, dabei bleibt es meist trocken. Erst zum Abend hin kann sich hier und da ein Schauer entwickeln mit Höchsttemperaturen zwischen 21 und 25 Grad. Und jetzt die Verkehrsinfos für diesen Sonntag. A1 Saarbrücken Richtung Trier zwischen Mehring und dem Rastplatz Mehringer Höhe ist die linke Fahrbahn wegen Brückenarbeiten gesperrt. A8 Saarlouis Neunkirchen zwischen Neunkirchen und dem Rastplatz Kohlhof sind in beiden Richtungen wegen Bauarbeiten die Fahrbahnen verengt. B49 Trier Wasserbillig, die Ortsdurchfahrt Igel, ist wegen Fahrbahnerneuerung in beiden Richtungen gesperrt. Eine Umleitung ist eingerichtet.
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0: Hello, 17 Uhr ist es in Deutschland. Ich bin Timo, hab einen schönen restlichen Sonntag. 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

Coldplay, Feels Like I'm Falling in Love, die besten neuen Hits. 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Ja, noch einem ganz okayen Wochenende, wettertechnisch hier und da ein bisschen durchwachsener. Morgen vielleicht nochmal genießen, da kommt hier und da auch ein bisschen Sonne raus. Und ab Dienstag dann deutschlandweit Regen, Regen und... Ah, was haben wir vergessen? Richtig, Regen. Also, genieß den Start in die Woche. Jetzt Rihanna, SM.

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0: RTL Deutschlands Hitradio am Sonntagabend. Oliver Rodrigo hat ein brandneues Heilmittel für uns alle. The Cure, brandneu in nicht mal 10 Minuten.
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2: Boah, musikalisch ist es auf jeden Fall ein richtiger Banger. Olivia Rodrigo hat sich vielleicht selbst ihre Gitarre geschnappt oder ihren Gitarristen gefragt und gesagt, hier, mach mal das hier. Mach mal, hier. Ja, genau. So. Und dann ist das bei rausgekommen. Mit ihrer Megastimme natürlich ein absoluter Hit geworden. Hier ist Olivia Rodrigo. The Cure.

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Chilligen Sonntagabend gewünscht. Und falls du heute einfach den ganzen Tag auf der Couch verbracht hast und nichts getan hast und trotzdem wissen willst, was jetzt gerade los ist, kein Problem. RTL aktuell gibt's gleich 10 vor. Alles, was du heute wissen musst. Und zum Chillen auch gut. Die besten neuen Hits. Gleich Benson Boone, Sorry I'm Here for Someone Else. Und das ist der aktuelle von Oliver Dean. Man I Need.

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0: Ich bin Christian Auschmann, guten Tag. Wie sichern wir die Rente für künftige Generationen? Darüber wird aktuell wieder diskutiert. Die Chefin des Deutschen Gewerkschaftsbundes Fahimi bringt nun einen neuen Vorschlag ins Spiel. Eine verpflichtende Betriebsrente für alle Beschäftigten. Das sagte sie dem Redaktionsnetzwerk Deutschland. Zoe Tassovali berichtet.
1: Für viele Beschäftigte endet die Altersvorsorge bislang bei der gesetzlichen Rente. Nach Angaben des DGB haben rund 20 Millionen Menschen keine Betriebsrente. Die Gewerkschaften wollen das ändern und schlagen eine verpflichtende betriebliche Altersvorsorge für alle vor. Unterstützung kommt auch aus dem Arbeitnehmerflügel der Union. CDA-Chef Rathke sagte der Funke Mediengruppe, um die Rente langfristig zu sichern, müsse man künftig stärker auf mehrere Standbeine setzen.
0: Kanzler Merz hat sich mit Blick auf die anstehenden Sozialreformen zuversichtlich geäußert und Erinnerungen an einen berühmten Satz seiner Vorgängerin Angela Merkel geweckt. Wir schaffen das, sagte er beim CDU-Landesparteitag in Mecklenburg-Vorpommern. Ob er dabei absichtlich das berühmte Merkel-Zitat wiederholte, blieb unklar. Ursula Winkler berichtet.
2: Kanzler Merz zeigt sich überzeugt, die Koalition hat die Kraft für die notwendigen Reformen, trotz aller Unterschiede. Er sei sich sicher, dass Deutschland in relativ kurzer Zeit ganz anders aussehen könne und er brachte viele Beispiele wie einen Staat, den Unternehmer nicht als Last empfinden, sondern als Partner, mit digitalisierten Behördengängen. Deutschland könne ein weltweiter Vorreiter beim modernstem Klimaschutz werden, ein Land mit zuverlässig fahrenden Zügen und sicherer Energie. Die Koalition plant bis zum Sommer ein Riesenreformpaket zu Steuern, Arbeitsmarkt, Rente und Bürokratieabbau. Bei der Umsetzung gibt es aber noch Meinungsverschiedenheiten.
0: Ein Ebola-Patient ist nach gut 2 Wochen aus der Berliner Charité entlassen worden. Der US-amerikanische Arzt hatte sich im Kongo mit dem seltenen Virus infiziert. Seit einer Woche ist kein Virus mehr bei ihm nachweisbar. Seine Isolation wurde aufgehoben. Seine Familie war ebenfalls dort in Quarantäne. Bundespräsident Steinmeier hat seine Meinung zu Olympischen Spielen 2036 in Deutschland geändert. Anfang des Jahres hatte er das Datum noch aus historischen Gründen abgelehnt. Nun ist er laut ARD überzeugt, dass alle Beteiligten verantwortungsvoll damit umgehen würden. 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
3: Wetter. Für Luxemburg, Trier, die Eifel und das Saarland am heutigen Sonntag wechseln sich Sonne und Wolken ab. Stellenweise kann es auch noch kurze Schauer geben, meist bleibt es jedoch trocken in der Großregion. Die Höchstwerte liegen an Saarmosel und Alzette zwischen 21 und 24 Grad. Der RTL-Wettertrend: am morgigen Montag wird es ruhiger und etwas wärmer. Sonne und Wolken wechseln sich ab, dabei bleibt es meist trocken. Erst zum Abend hin kann sich hier und da ein Schauer entwickeln mit Höchsttemperaturen zwischen 21 und 25 Grad. Und jetzt die Verkehrsinfos für diesen Sonntag. A1 Saarbrücken Richtung Trier zwischen Mehring und dem Rastplatz Mehringer Höhe ist die linke Fahrbahn wegen Brückenarbeiten gesperrt. A8 Saarlouis Neunkirchen zwischen Neunkirchen und dem Rastplatz Kohlhof sind in beiden Richtungen wegen Bauarbeiten die Fahrbahnen verengt. B49 Trier Wasserbillig, die Ortsdurchfahrt Igel, ist wegen Fahrbahnerneuerung in beiden Richtungen gesperrt. Eine Umleitung ist eingerichtet.
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